0: 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Alles was, aber schon Hallo, komm, ein Weekend, Tayeb. I love it, Bella K. for me.
1: Ciao, ciao, happy weekend,
0: ciao, ciao.